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1: Es ist Freitag, der 17. Juli und das kannst du heute alles unternehmen.
2: Reconnect. Ab der 2 bekommst du einen Einblick ins künstlerische Schaffen von 3 Künstlerduos in Augusta Raurica.
1: Am 3 gibt es einen öffentlichen Rundgang zur Ausstellung Pierre Hugues in der Fondation Bela.
2: Auch am 3 gibt es auf der Clara Matte eine Geschichtenzelt für Kinder.
1: Der Film The Devil Wears Prada 2 kannst du im Kultkino Kamera am 3:30 und am 6 schauen.
2: Am 8:30 spielt Floriano Ignazio Junior mit seinem Quartett Poetische Jazz im Bird's Eye Jazz Club.
1: Die Ausstellung Neue Rituale für das Ende der Welt kannst du im Haus der elektronischen Künste besuchen.
2: Im Kunstmuseum kannst du die Ausstellung The First Homosexuals anschauen.
1: Between Selves ist die Ausstellung von der Comiczeichnerin Emil Ferris, die du im Cartoon Museum kannst sehen.
2: Die Ausstellung Back Jumps – The Life Issue – Reality Check kannst du in der Collab Gallery anschauen.
1: Mehr über Dino und Saurier erfährst du im Naturhistorischen Museum Basel.
2: Im Artstübli kannst du die Fotoausstellung Traces of Absence besuchen.
1: Geneva ist die Ausstellung von der Künstlerin Geneva Ellis, die du in der Kunsthalle siehst.
2: Im Kunsthaus Basel-Land läuft die Ausstellung Memoir Voyageuse.
1: Im Primär Energiekosmos erfährst du alles über nachhaltige Energie.
2: Und Laboring Bodies heisst die Ausstellung, die du im Museum Tengeli anschauen kannst.
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1: Die Maschine als grosse Befreiung vom Mensch. Das war lange ein Versprechen von der Industrialisierung. Aber wie sieht das aus, wenn man das Verhältnis von Maschine und Körper aus einer feministischen Perspektive anschaut? Das Museum Dengeli in Basel widmet sich in der neuen Ausstellung «Laboring Bodies» genau diesem Thema. Der Titel ist doppeldeutig. «Laboring» heisst auf Englisch «schaffen», aber auch «gebären». Es geht also nicht nur um die Fließbandarbeit, sondern darum, wie der weibliche Körper seit der Moderne von Maschinen prägt, kontrolliert, ausbeutet oder selber zu einer Maschine degradiert worden ist. Die Kuratorin Dr. Sandra Beate Reimann.
2: Die Philosophin Silvia Federici hat schon in den 70er Jahren darauf hingewiesen, dass Frauen aufgrund ihrer Fähigkeit, Leben auf die Welt zu bringen, mehrfachen Mechanisierungsprozessen ausgesetzt waren. Und ganz besonders brutal und betrifft das auch schwarze Frauen vor allen Dingen. Vor allen Dingen auch natürlich in der Sklaverei, in denen Frauen zur Fortpflanzung gezwungen wurden, damit sozusagen als Gebärmaschine für neue Sklavinnen und Sklaven, die Kinder, die ihnen dann auch weggenommen wurden.
1: So siehst du in der Ausstellung zum Beispiel ein Werk von der Tabitha Reser, der sich mit dieser brutalen Geschichte befasst und auf den sogenannten Vater von der modernen Gynäkologie, den Dr. Sims, verweist, der ohne Narkose und Einwilligung Operationen an Sklavinnen durchgeführt hat. Andere Wege beschäftigen sich zum Beispiel mit dem Reproduktionsrecht im frühen 20. Jahrhundert. Die Mechanisierung der Reproduktion ist aber nicht eine Sache der Vergangenheit. Das zeigt sich zum Beispiel in einer Installation ganz am Anfang der Ausstellung. Dort pumpt eine automatische Milchpumpe Muttermilch durch Schläuche. Ein Gerät, das auf den ersten Blick örtliche Freiheit fürs Stillen verspricht. Auf der anderen Seite zwingt genau diese Technik den weiblichen Körper in eine neue Logik der ständigen Verfügbarkeit. Wir müssen gleichzeitig für ein Baby schauen und nebendran arbeiten. Sandra Beate Reimann.
2: So zeigt sich eigentlich in der Ausstellung, dass Mechanisierung ist keine abgeschlossene Epoche, sondern das ist ein Prozess, der heute nach wie vor stattfindet und der Körper, besonders eben feminisierte, auch marginalisierte Körper, ganz unterschiedlich hierarchisiert und markiert und das eben bis heute.
1: Es ist der ständige Druck, alles perfekt zu managen. Kind, Job, ein schöner Körper und dabei am besten selber wie eine optimierte Maschine zu funktionieren. Die Künstlerin Ernestina Orlowska setzt sich mit diesem Thema intensiv auseinander. In der Ausstellung ist sie mit einer 20-minütigen Videoperformance vertreten, namens «Make your body your machine». Dort sieht man sie mit einem riesigen, eckigen Food-Delivery-Rucksack auf dem Rücken. Sie kämpft sich durch absurde Fitnessübungen ab, zieht am Schluss ölige Spaghetti aus dem Rucksack, isst sie und singt dazu den 90s-Hit «Freed from Desire».
3: Man wird ein bisschen zu der Maschine, wenn man versucht, all die Expectations zu erfüllen. Und in meiner Performance ist es jetzt so,

0: sieht herrlich daran scheitern, so souverän und kontrolliert überzukommen. Ich bin hier am strugglen und am umpurzeln und am umruggeln und das hat für mich auch etwas sehr Reinigendes.
1: Für Ernestina Orlowska fängt der Ausbruch aus dem Hamsterrad damit an, dass man sich zuerst einmal bewusst macht, wer eigentlich von der Arbeit von unserem Körper profitiert und was es wert ist, unsere Energie reinzustecken.
0: Ja, ich denke, wenn wir uns bewusst machen, wie sehr unsere Körper, unsere produktive, aber auch unsere reproduktive Arbeit, gerade für Körper mit der Reproduktionsfähigkeit, wenn wir uns bewusst machen, wie sehr unsere Körper verflochten sind mit Kapitalismus, dann können wir auch wie vorsichtiger damit umgehen und unsere Energien gezielter lenken und uns überlegen, wo wir es eigentlich wollen,
1: wie weibliche Körper zu Maschinen gemacht werden, durch Maschinen beeinflusst werden oder auch zu welchen Maschinen geführt worden sind und inwiefern das mit dem Patriarchat und dem Kapitalismus verflochten ist, das zeigt sich in 36 Positionen vom frühen 20. Jahrhundert bis jetzt. Und genau bei dieser Frage, wie man sich aus diesem System löst und sich den eigenen Körper wieder zurückholt, schließt sich der Kreis zwischen den Generationen. Die Werke der Malerin Doris Ziegler, die in der Ausstellung zu sehen sind, setzen sich mit der Realität von schwer schaffenden Frauen in der DDR-Zeit auseinander und mit weiblichen Rollenbildern. Für sie ist Selbstbestimmung das Allerwichtigste.
2: Selbst herauszufinden, was man will, das ist, glaube ich, das Wichtigste, um die Direktion zu finden, also die Schiene zu finden, auf die man geht, mit allen Möglichkeiten des Scheiterns natürlich. Ich kann, sage ich es mal als ältere Frau, Jüngere nur ermutigen, die Körperarbeit, die körperliche, auch das Gebären etc. nicht Maschinen, Ärzten oder anderen Leuten zu überlassen, sondern ganz gelassen zu bleiben mit ihrer Arbeit, ihrer Hände, ihres Geistes.
1: Laboring Bodies ist noch bis im November im Museum Dengelitz gesehen. Die Künstlerin Ernestina Orlowska tut aber auch in der Artwoche live performen. Nämlich morgen, am Montag und am nächsten Samstag im Basel Social Club. Für Radio X, Noemi Keller.
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1: 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Juli und das kannst du heute alles unternehmen.
2: 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Ab der 2 bekommst du einen Einblick ins künstlerische Schaffen von 3 Künstlerduos in Augusta Raurica.
1: Am 3 gibt es einen öffentlichen Rundgang zur Ausstellung Pierre Hugues in der Fondation Bela.
2: Auch am 3 gibt es auf der Clara Matte eine Geschichtenzelt für Kinder.
1: Der Film The Devil Wears Prada 2 kannst du im Kultkino Kamera am 4:30 und am 6 schauen.
2: Am 8:30 spielt Floriano Ignazio Junior mit seinem Quartett Poetische Jazz im Bird's Eye Jazz Club.
1: Ausstellung Neue Rituale für das Ende der Welt kannst du im Haus der elektronischen Künste besuchen.
2: Im Kunstmuseum kannst du die Ausstellung The First Homosexuals anschauen.
1: Between Selves ist die Ausstellung von der Comiczeichnerin Emil Ferris, die du im Cartoon Museum kannst sehen.
2: Die Ausstellung Backjumps – The Life Issue – Reality Check kannst du in der Collab Gallery anschauen.
1: Mehr über Dino und Saurier erfährst du im Naturhistorischen Museum Basel.
2: Im Artstübli kannst du die Fotoausstellung Traces of Absence besuchen.
1: Geneva ist die Ausstellung von der Künstlerin Geneva Ellis, die du in der Kunsthalle siehst.
2: Im Kunsthaus Basel-Land läuft die Ausstellung Mémoire Voyageuse.
1: Im Primär Energiekosmos erfährst du alles über nachhaltige Energie.
2: Und Laboring Bodies heisst die Ausstellung, wo du im Museum Tengeli anschauen
0: kannst. 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
1: Die Maschine als grosse Befreiung vom Mensch. Das war lange ein Versprechen von der Industrialisierung. Aber wie sieht das aus, wenn man das Verhältnis von Maschine und Körper aus einer feministischen Perspektive anschaut? Das Museum Dengelitz Basel widmet sich in der neuen Ausstellung «Laboring Bodies» genau diesem Thema. Der Titel ist doppeldeutig. «Laboring» heisst auf Englisch «schaffen», aber auch «gebären». Es geht also nicht nur um die Fließbandarbeit, sondern darum, wie der weibliche Körper seit der Moderne von Maschinen prägt, kontrolliert, ausbeutet oder selber zu einer Maschine degradiert worden ist. Die Kuratorin Dr. Sandra Beate Reimann.
2: Die Philosophin Silvia Federici hat schon in den 70er Jahren darauf hingewiesen, dass Frauen aufgrund ihrer Fähigkeit, Leben auf die Welt zu bringen, mehrfachen Mechanisierungsprozessen ausgesetzt waren. Und ganz besonders brutal und schlimm ist das im betrifft es auch schwarze Frauen vor allen Dingen. Vor allen Dingen auch natürlich in der Sklaverei, in denen Frauen zur Fortpflanzung gezwungen wurden, damit sozusagen als Gebärmaschine für neue Sklavinnen und Sklaven, die ihnen dann auch, die Kinder, die ihnen dann auch weggenommen wurden.
1: So siehst du in der Ausstellung zum Beispiel ein Werk von der Tabitha Reser, die sich mit dieser brutalen Geschichte befasst und auf den sogenannten Vater von der modernen Gynäkologie, den Dr. Sims, verweist, der ohne Narkose und Einwilligung Operationen an Sklavinnen durchgeführt hat. Andere Wege beschäftigen sich zum Beispiel mit dem Reproduktionsrecht im frühen 20. Jahrhundert. Die Mechanisierung der Reproduktion ist aber nicht eine Sache der Vergangenheit. Das zeigt sich zum Beispiel in einer Installation ganz am Anfang der Ausstellung. Dort pumpt eine automatische Milchpumpe Muttermilch durch Schläuche. Ein Gerät, das auf den ersten Blick örtliche Freiheit fürs Stillen verspricht. Auf der anderen Seite zwingt genau diese Technik der weibliche Körper in eine neue Logik der ständigen Verfügbarkeit. Wir müssen gleichzeitig für ein Baby schauen und nebendran arbeiten. Sandra Beate Reimann.
2: So zeigt sich eigentlich in der Ausstellung, dass Mechanisierung ist keine abgeschlossene Epoche, sondern das ist ein Prozess, der heute nach wie vor stattfindet und der Körper, besonders eben feminisierte, auch marginalisierte Körper, ganz unterschiedlich hierarchisiert und markiert und das eben bis heute.
1: Es ist der ständige Druck, alles perfekt zu managen. Kind, Job, einen schönen Körper und dabei am besten selber wie eine optimierte Maschine zu funktionieren. Die Künstlerin Ernestina Orlowska setzt sich mit diesem Thema intensiv auseinander. In der Ausstellung ist sie mit einer 20-minütigen Videoperformance vertreten, namens «Make your body your machine». Dort sieht man sie mit einem riesigen, eckigen Food-Delivery-Rucksack auf dem Rücken. Sie kämpft sich durch absurde Fitnessübungen ab, zieht am Schluss ölige Spaghetti aus dem Rucksack, isst sie und singt dazu den 90s-Hit «Freed from Desire».
3: Man wird ein bisschen zu der Maschine, wenn man versucht, all die Expectations zu erfüllen. Und in meiner Performance ist es jetzt so, dass man sieht herrlich daran scheitern, so souverän und kontrolliert rüberzukommen. Ich bin hier am strugglen und am rumpurzeln und am rumruggeln. Und das hat für mich auch etwas sehr Reinigens.
1: Für Ernestina Orlowska fängt der Ausbruch aus dem Hamsterrad damit an, dass man sich zuerst einmal bewusst macht, wer eigentlich von der Arbeit von unserem Körper profitiert und was es wert ist, unsere Energie reinzustecken.
3: Ja, ich denke, wenn wir uns bewusst machen, wie sehr unsere Körper, unsere produktive, aber auch unsere reproduktive Arbeit, gerade für Körper mit Reproduktionsfähigkeit,

0: wenn wir uns bewusst machen, wie sehr unsere Körper verflochten sind mit Kapitalismus, dann können wir auch wie vorsichtiger damit umgehen und unsere Energien gezielter lenken und uns überlegen, wo wir es eigentlich rein investieren wollen.
1: Wie weibliche Körper zu Maschinen gemacht werden, durch Maschinen beeinflusst werden oder auch zu welchen Maschinen geführt worden sind und inwiefern das mit dem Patriarchat und dem Kapitalismus verflochten ist, das zeigt sich in 36 Positionen vom frühen 20. Jahrhundert bis jetzt. Und genau bei dieser Frage, wie man sich aus diesem System löst und sich den eigenen Körper wieder zurückholt, schließt sich der Kreis zwischen den Generationen. Der Weg von der Malerin Doris Ziegler, die in der Ausstellung zu sehen sind, setzt sich mit der Realität von schwer schaffenden Frauen in der DDR-Zeit auseinander und mit weiblichen Rollenbildern. Für sie ist Selbstbestimmung das Allerwichtigste.
2: Selbst herauszufinden, was man will, das ist, glaube ich, das Wichtigste, um die Direktion zu finden, also die Schiene zu finden, auf die man geht, mit allen Möglichkeiten des Scheiterns natürlich. Ich kann, sage ich es mal als ältere Frau, Jüngere nur ermutigen, die Körperarbeit, die körperliche, auch das Gebären etc. nicht Maschinen, Ärzten oder anderen Leuten zu überlassen, sondern ganz gelassen zu bleiben mit ihrer Arbeit, ihrer Hände, ihres Geistes.
1: Laboring Bodies ist noch bis im November im Museum Dengelitz gesehen. Die Künstlerin Ernestina Orlowska tut aber auch in der Artwoche live performen. Nämlich morgen, am Montag und am nächsten Samstag im Basel Social Club. Für Radio X, Noemi Keller.
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1: Es ist Freitag, der 17. Juli und das kannst du heute alles unternehmen.
2: 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Ab der 2 bekommst du einen Einblick ins künstlerische Schaffen von 3 Künstlerduos in Augusta Raurica.
1: Am 3 gibt es einen öffentlichen Rundgang zur Ausstellung Pierre Hugh in der Fondation Bela.
2: Auch am 3 gibt es auf der Clara Matte eine Geschichtenzelt für Kinder.
1: Der Film The Devil Wears Prada 2 kannst du im Kultkino Kamera am 4:30 und am 6 schauen.
2: Am 8:30 spielt Floriano Ignazio Jr. mit seinem Quartett Poetische Jazz im Bird's Eye Jazz Club.
1: Die Ausstellung Neue Rituale für das Ende der Welt kannst du im Haus der elektronischen Künste besuchen.
2: Im Kunstmuseum kannst du die Ausstellung The First Homosexuals anschauen.
1: Between Selves ist die Ausstellung von der Comiczeichnerin Emil Ferris, die du im Cartoon Museum sehen kannst.
2: Die Ausstellung Backjumps – The Life Issue – Reality Check kannst du in der Collab Gallery anschauen.
1: Mehr über Dino und Saurier erfährst du im Naturhistorischen Museum Basel.
2: Im Artstübli kannst du die Fotoausstellung Traces of Absence besuchen.
1: Geneva ist die Ausstellung von der Künstlerin Geneva Ellis, die du in der Kunsthalle siehst.
2: Im Kunsthaus Basel-Land läuft die Ausstellung Memoir Voyageuse.
1: Im Primär Energiekosmos erfährst du alles über nachhaltige Energie.
2: Und Laboring Bodies heisst die Ausstellung, die du im Museum Tengeli anschauen
0: kannst. 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
1: Wax Museum heisst das neue, zweite Mixtape von Tierra Whack. In ihrem neuesten Projekt geht es zurück zu ihren Roots, wo sie sich als Teenager in Philadelphia in Rap-Battles einen Namen gemacht hat. Ihre Lyrics sind clever, vielfältig im Flow, haben viel Humor und Selbstvertrauen und sind darum wie geschaffen für die Art von Battle-Raps. In diesem Mixtape zeigt uns Tierra Whack mit messerscharfer Intelligenz, vielschichtigen und komplexen Ideen, dass sie immer noch extrem unberechenbar, innovativ und radikal wie sonst fast niemand ist.

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1: Die Maschine als grosse Befreiung vom Mensch. Das war lange ein Versprechen von der Industrialisierung. Aber wie sieht das aus, wenn man das Verhältnis von Maschine und Körper

0: ganz besonders brutal und schlimm ist es im betrifft es auch schwarze Frauen vor allen Dingen auch natürlich in der Sklaverei, in denen Frauen zur Fortpflanzung gezwungen wurden, damit sozusagen als Gebärmaschine für neue Sklavinnen und Sklaven, die ihnen dann auch, die Kinder, die ihnen dann auch weggenommen wurden.
1: So siehst du in der Ausstellung zum Beispiel ein Werk von der Tabitha Reser, wo sich mit dieser brutalen Geschichte befasst und auf den sogenannten Vater von der modernen Gynäkologie, den Dr. Sims, verweist, der ohne Narkose und Einwilligung Operationen an Sklavinnen durchgeführt hat. Andere Wege beschäftigen sich zum Beispiel mit dem Reproduktionsrecht im frühen 20. Jahrhundert. Die Mechanisierung der Reproduktion ist aber nicht eine Sache der Vergangenheit. Das zeigt sich zum Beispiel in einer Installation ganz am Anfang der Ausstellung. Dort pumpt eine automatische Milchpumpe Muttermilch durch Schläuche. Ein Gerät, das auf den ersten Blick örtliche Freiheit fürs Stillen verspricht. Auf der anderen Seite zwingt genau diese Technik den weiblichen Körper in eine neue Logik der ständigen Verfügbarkeit. Wir müssen gleichzeitig für ein Baby schauen und nebendran arbeiten. Sandra Beate Reimann.
0: So zeigt sich eigentlich in der Ausstellung, dass Mechanisierung ist keine abgeschlossene Epoche, sondern das ist ein Prozess, der heute nach wie vor stattfindet und der Körper, besonders eben feminisierte, auch marginalisierte Körper, ganz unterschiedlich hierarchisiert und markiert und das eben bis heute.
1: Es ist der ständige Druck, alles perfekt zu managen. Kind, Job, einen schönen Körper und dabei am besten selber wie eine optimierte Maschine zu funktionieren. Die Künstlerin Ernestina Orlowska setzt sich mit diesem Thema intensiv auseinander. In der Ausstellung ist sie mit einer 20-minütigen Videoperformance vertreten, namens «Make your body your machine». Dort sieht man sie mit einem riesigen, eckigen Food-Delivery-Rucksack auf dem Rücken. Sie kämpft sich durch absurde Fitnessübungen ab, zieht am Schluss ölige Spaghetti aus dem Rucksack, isst sie und singt dazu den 90s-Hit «Freed from Desire».
2: Man wird ein bisschen zu der Maschine, wenn man versucht, all die Expectations zu erfüllen. Und in meiner Performance ist es jetzt so, dass man sieht herrlich daran scheitern, so souverän und kontrolliert rüberzukommen. Ich bin hier am strugglen und am rumpurzeln und am rumruggeln. Und das hat für mich auch etwas sehr Reinigendes.
1: Für Ernestina Orlowska fängt der Ausbruch aus dem Hamsterrad damit an, dass man sich zuerst einmal bewusst macht, wer eigentlich von der Arbeit von unseren Körper profitiert und was es wert ist, unsere Energie reinzustecken.
2: Ja, ich denke, wenn wir uns bewusst machen, wie sehr unsere Körper, unsere produktive, aber auch unsere reproduktive Arbeit, gerade für Körper mit Reproduktionsfähigkeit, wenn wir uns bewusst machen, wie sehr unsere Körper verflochten sind mit Kapitalismus, dann können wir auch wie vorsichtiger damit umgehen und unsere Energien gezielter lenken und uns überlegen, wo wir es eigentlich reinstellen wollen.
1: Wie weibliche Körper zu Maschinen gemacht werden, durch Maschinen beeinflusst werden oder auch zu welchen Maschinen geführt worden sind und inwiefern das mit dem Patriarchat und dem Kapitalismus verflochten ist, das zeigt sich in 36 Positionen vom frühen 20. Jahrhundert bis jetzt. Und genau bei dieser Frage, wie man sich aus dem System löst und sich der eigene Körper wieder zurückholt, schließt sich der Kreis zwischen den Generationen. Die Werke der Malerin Doris Ziegler, die in der Ausstellung zu sehen sind, setzen sich mit der Realität von schwer schaffenden Frauen in der DDR-Zeit auseinander und mit weiblichen Rollenbildern. Für sie ist Selbstbestimmung das Allerwichtigste.
3: Selbst herauszufinden, was man will, das ist, glaube ich, das Wichtigste, um die Direktion zu finden, also die Schiene zu finden, auf die man geht, mit allen Möglichkeiten des Scheiterns natürlich. Ich kann, sage ich es mal als ältere Frau, Jüngere nur ermutigen, die Körperarbeit, die körperliche, auch das Gebären etc. nicht Maschinen, Ärzten oder anderen Leuten zu überlassen, sondern ganz gelassen zu bleiben mit ihrer Arbeit, ihre Hände, ihres Geistes.
1: Laboring Bodies ist noch bis im November im Museum Dengelitz gesehen. Die Künstlerin Ernestina Orlowska tut aber auch in der Artwoche live performen. Nämlich morgen, am Montag und am nächsten Samstag im Basel Social Club. Für Radio X, Noemi Keller.

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2: 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Ab der 2 bekommst du einen Einblick ins künstlerische Schaffen von 3 Künstlerduos in Augusta Raurica.
1: Am 3 gibt es einen öffentlichen Rundgang zur Ausstellung Pierre Hugues in der Fondation Bela.
2: Auch am 3 gibt es auf der Clara Matte eine Geschichtenzelt für Kinder.
1: Der Film The Devil Wears Prada 2 kannst du im Kultkino Kamera am 4:30 und am 6 schauen.
2: Am 8:30 spielt Floriano Ignazio Junior mit seinem Quartett Poetische Jazz im Bird's Eye Jazz Club.
1: Die Ausstellung Neue Rituale für das Ende der Welt kannst du im Haus der elektronischen Künste besuchen.
2: Im Kunstmuseum kannst du die Ausstellung The First Homosexuals anschauen.
1: Between Selves ist die Ausstellung von der Comiczeichnerin Emil Ferris, die du im Cartoon Museum kannst sehen.
2: Die Ausstellung Backjumps – The Life Issue – Reality Check kannst du in der Collab Gallery anschauen.
1: Mehr über Dino und Saurier erfährst du im Naturhistorischen Museum Basel.
2: Im Artstübli kannst du die Fotoausstellung Traces of Absence besuchen.
1: Geneva ist die Ausstellung von der Künstlerin Geneva Ellis, die du in der Kunsthalle siehst.
2: Im Kunsthaus Basel-Land läuft die Ausstellung Memoir Voyageuse.
1: Im Primär Energiekosmos erfährst du alles über nachhaltige Energie.
2: Und Laboring Bodies heisst Ausstellung, wo du im Museum Tengeli kannst anschauen.
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1: Wax Museum heisst das neue, zweite Mixtape von Tierra Whack. In ihrem neuesten Projekt geht es zurück zu ihren Roots, wo sie sich als Teenager in Philadelphia in Rap-Battles einen Namen gemacht hat. Ihre Lyrics sind clever, vielfältig im Flow, haben viel Humor und Selbstvertrauen und sind darum wie geschaffen für die Art von Battle-Raps. In diesem Mixtape zeigt uns Tierra Whack mit messerscharfer Intelligenz, vielschichtigen und komplexen Ideen, dass sie immer noch extrem unberechenbar, innovativ und radikal wie sonst fast niemand ist.

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1: Die Maschine als grosse Befreiung vom Mensch. Das war lange ein Versprechen von der Industrialisierung. Aber wie sieht das aus, wenn man das Verhältnis von Maschine und Körper aus einer feministischen Perspektive anschaut? Das Museum Dengeli in Basel widmet sich in der neuen Ausstellung «Laboring Bodies» genau diesem Thema. Der Titel ist doppeldeutig. «Laboring» heisst auf Englisch «schaffen», aber auch «gebären». Es geht also nicht nur um die Fließbandarbeit, sondern darum, wie der weibliche Körper seit der Moderne von Maschinen prägt, kontrolliert, ausbeutet oder selber zu einer Maschine degradiert worden ist. Die Kuratorin Dr. Sandra Beate Reimann.
2: Die Philosophin Silvia Federici hat schon in den 70er Jahren darauf hingewiesen, dass Frauen aufgrund ihrer Fähigkeit, Leben auf die Welt zu bringen, mehrfachen Mechanisierungsprozessen ausgesetzt waren. Und ganz besonders brutal und schlimm ist das im betrifft das auch schwarze Frauen vor allen Dingen. Vor allen Dingen auch natürlich in der Sklaverei, in denen Frauen zur Fortpflanzung gezwungen wurden, damit sozusagen als Gebärmaschine für neue Sklavinnen und Sklaven, die ihnen dann auch, die Kinder, die ihnen dann auch weggenommen wurden.
1: So siehst du in der Ausstellung zum Beispiel ein Werk von der Tabitha Reser, der sich mit dieser brutalen Geschichte befasst und auf den sogenannten Vater von der modernen Gynäkologie, den Dr. Sims, verweist, der ohne Narkose und Einwilligung Operationen an Sklavinnen durchgeführt hat. Andere Wege beschäftigen sich zum Beispiel mit dem Reproduktionsrecht im frühen 20. Jahrhundert. Die Mechanisierung der Reproduktion ist aber nicht eine Sache der Vergangenheit. Das zeigt sich zum Beispiel in einer Installation ganz am Anfang der Ausstellung. Dort pumpt eine automatische Milchpumpe Muttermilch durch Schläuche. Ein Gerät, das auf den ersten Blick örtliche Freiheit fürs Stillen verspricht. Auf der anderen Seite zwingt genau diese Technik der weibliche Körper in eine neue Logik der ständigen Verfügbarkeit. Wir müssen gleichzeitig für ein Baby schauen und nebendran arbeiten. Sandra Beate Reimann.
2: So zeigt sich eigentlich in der Ausstellung, dass Mechanisierung ist keine abgeschlossene Epoche, sondern das ist ein Prozess, der heute nach wie vor stattfindet und der Körper, besonders eben feminisierte, auch marginalisierte Körper, ganz unterschiedlich hierarchisiert und markiert und das eben bis heute.
1: Es ist der ständige Druck, alles perfekt zu managen. Kind, Job, ein schöner Körper und dabei am besten selber wie eine optimierte Maschine zu funktionieren. Die Künstlerin Ernestina Orlowska setzt sich mit diesem Thema intensiv auseinander. In der Ausstellung ist sie mit einer 20-minütigen Videoperformance vertreten, namens «Make your body your machine». Dort sieht man sie mit einem riesigen, eckigen Food-Delivery-Rucksack auf dem Rücken. Sie kämpft sich durch absurde Fitnessübungen ab, zieht am Schluss ölige Spaghetti aus dem Rucksack, isst sie und singt dazu den 90s-Hit «Freed from Desire».
3: Man wird ein bisschen zu der Maschine, wenn man versucht, all die Expectations zu erfüllen. Und in meiner Performance ist es jetzt so, dass man sieht herrlich daran scheitern, so souverän und kontrolliert rüberzukommen. Ich bin hier am strugglen und am rumpurzeln und am rumruggeln. Und das hat für mich auch etwas sehr Reinigendes.
1: Für Ernestina Orlowska fängt der Ausbruch aus dem Hamsterrad damit an, dass man sich zuerst einmal bewusst macht, wer eigentlich von der Arbeit von unserem Körper profitiert und was es wert ist, unsere

0: 30 Positionen vom frühen 20. Jahrhundert bis jetzt. Und genau bei dieser Frage, wie man sich aus diesem System löst und sich den eigenen Körper wieder zurückholt, schließt sich der Kreis zwischen den Generationen. Der Weg von der Malerin Doris Ziegler, die in der Ausstellung zu sehen sind, setzt sich mit der Realität von schwer schaffenden Frauen in der DDR-Zeit auseinander und mit weiblichen Rollenbildern. Für sie ist Selbstbestimmung das Allerwichtigste.
1: Selbst herauszufinden, was man will, das ist, glaube ich, das Wichtigste, um die Direktion zu finden, also die Schiene zu finden, auf die man geht, mit allen Möglichkeiten des Scheiterns natürlich. Ich kann, sage ich es mal als ältere Frau, Jüngere nur ermutigen, die Körperarbeit, die körperliche, auch das Gebären etc. nicht Maschinen, Ärzten oder anderen Leuten zu überlassen, sondern ganz gelassen zu bleiben mit ihrer Arbeit, ihrer Hände, ihres Geistes.
0: Laboring Bodies ist noch bis im November im Museum Dengelitz gesehen. Die Künstlerin Ernestina Orlowska tut aber auch in der Artwoche live performen. Nämlich morgen, am Montag und am nächsten Samstag im Basel Social Club. Für Radio X, Noemi Keller.
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1: Es ist Freitag, der 17. Juli und das kannst du heute alles unternehmen.
2: Reconnect. Ab der 2 bekommst du einen Einblick ins künstlerische Schaffen von 3 Künstlerduos in Augusta Raurica.
1: Am 3 gibt es einen öffentlichen Rundgang zur Ausstellung Pierre Hugues in der Fondation Bela.
2: Auch am 3 gibt es auf der Clara Matte eine Geschichtenzelt für Kinder.
1: Der Film The Devil Wears Prada 2 kannst du im Kultkino Kamera am 3:30 und am 6 schauen.
2: Am 8:30 spielt Floriano Ignazio Junior mit seinem Quartett Poetische Jazz im Bird's Eye Jazz Club.
1: Die Ausstellung Neue Rituale für das Ende der Welt kannst du im Haus der elektronischen Künste besuchen.
2: Im Kunstmuseum kannst du die Ausstellung The First Homosexuals anschauen.
1: Between Selves ist die Ausstellung von der Comiczeichnerin Emil Ferris, die du im Cartoon Museum kannst sehen.
2: Die Ausstellung Back Jumps – The Life Issue – Reality Check kannst du in der Collab Gallery anschauen.
1: Mehr über Dino und Saurier erfährst du im Naturhistorischen Museum Basel.
2: Im Artstübli kannst du die Fotoausstellung Traces of Absence besuchen.
1: Geneva ist die Ausstellung von der Künstlerin Geneva Ellis, die du in der Kunsthalle siehst.
2: Im Kunsthaus Basel-Land läuft die Ausstellung Memoir Voyageuse.
1: Im Primär Energiekosmos erfährst du alles über nachhaltige Energie.
2: Und Laboring Bodies heisst die Ausstellung, die du im Museum Tengeli anschauen
0: kannst. 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